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1: Im Studio ist Alina Wolf. Die Rentenkommission übergibt an diesem Dienstag ihre 30 Empfehlungen an Bundeskanzler Friedrich Merz, CDU, und Bundessozialministerin Bärbel Baas. Sie sehen unter anderem vor, dass die gesetzliche Rente langsam steigen und an die künftige Lebenserwartung gekoppelt werden soll. Zudem soll die Rente mit 63 abgeschafft werden. Am Wochenende waren die Kernstücke der Pläne bereits bekannt geworden. Es gab von mehreren Seiten Kritik. Wir sehen einen heißen Rentensommer auf uns zukommen, warnte der Sozialverband VDK. Bei Temperaturen bis zu 40 Grad könnte am Freitag der bisherige

0: Staatsbürgerschaft von Wählern zu ermöglichen, so die Richterin. Im Mittelpunkt steht das SAFE-System, das ursprünglich der Überprüfung von Einwanderungs- und Staatsbürgerschaftsstatus bei Behördenleistungen diente. Nach einem Elektrobrand auf einem Schiff mit 237 Passagieren an der Moselschleuse in St. Aldegund haben Einsatzkräfte Entwarnung gegeben. Nach ersten Erkenntnissen war ein Transformator in einem Schaltschrank in Brand geraten, so die Polizei. Die Passagiere wurden erst auf das Oberdeck gebracht, konnten aber später zurück in die Kabinen. Verletzt wurde demnach niemand. Das Schiff darf zunächst nicht weiterfahren. Ein Sachverständiger soll es begutachten. Auswirkungen auf den übrigen Schiffsverkehr gibt es nicht.
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2: Mit KI-Support. Trocken geht der Morgen los, dazu erst viel Sonne und nur ein paar Wolken. Im Laufe des Tages ziehen im Süden mehr Wolken rein. Und aus den Bergen können vereinzelt kräftige Schauer und Gewitter runterkommen. Sonst bleibt sommerlich, im Norden und Osten 24 bis 30 Grad, in vielen anderen Ecken 31 bis 37 Grad. Morgen meist sonnig und nochmal heiß, maximal bis 39 Grad.
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1: Im Studio ist Alina Wolf. Die Rentenkommission übergibt an diesem Dienstag ihre 30 Empfehlungen an Bundeskanzler Friedrich Merz, CDU, und Bundessozialministerin Bärbel Baas. Sie sehen unter anderem vor, dass die gesetzliche Rente langsam steigen und an die künftige Lebenserwartung gekoppelt werden soll. Zudem soll die Rente mit 63 abgeschafft werden. Am Wochenende waren die Kernstücke der Pläne bereits bekannt geworden. Es gab von mehreren Seiten Kritik. Wir sehen einen heißen Rentensommer auf uns zukommen, warnte der Sozialverband VDK. Bei Temperaturen bis zu 40 Grad könnte am Freitag der bisherige Hitzerekord für den Monat Juni gebrochen werden. Vor allem im Westen und Südwesten könne es passieren, dass diese Marke geknackt wird, sagte eine Sprecherin des Deutschen Wetterdienstes DWD, der dpa. Am Dienstag erwartet der DWD zwar nicht ganz so hohe Temperaturen, die Hitze setzt sich aber weiterhin fort, vor allem in der Südhälfte des Landes. Im Südwesten entlang des Rheins gilt bis Dienstag 19 Uhr eine amtliche Warnung vor extremer Hitze. Eine Bundesrichterin hat der Regierung von US-Präsident Donald Trump die Nutzung einer zentralen Datenbank zur Überprüfung von Wählerlisten untersagt. Die Regierung habe Datenschutzgesetze verletzt, als sie persönliche Daten von Millionen Amerikanern zusammenführte, um Bundesstaaten eine umfassendere Kontrolle der Staatsbürgerschaft von Wählern

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1: Mit KI-Support. Trocken geht der Morgen los, dazu erst viel Sonne und nur ein paar Wolken. Im Laufe des Tages ziehen im Süden mehr Wolken rein und aus den Bergen können vereinzelt kräftige Schauer und Gewitter runterkommen. Sonst bleibt sommerlich, im Norden und Osten 24 bis 30 Grad, in vielen anderen Ecken 31 bis 37 Grad. Morgen meist sonnig und nochmal heiß, maximal bis 39 Grad.
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1: Im Studio ist Alina Wolf. Die Rentenkommission übergibt an diesem Dienstag ihre 30 Empfehlungen an Bundeskanzler Friedrich Merz, CDU, und Bundessozialministerin Bärbel Baas. Sie sehen unter anderem vor, dass die gesetzliche Rente langsam steigen und an die künftige Lebenserwartung gekoppelt werden soll. Zudem soll die Rente mit 63 abgeschafft werden. Am Wochenende waren die Kernstücke der Pläne bereits bekannt geworden. Es gab von mehreren Seiten Kritik. Wir sehen einen heißen Rentensommer auf uns zukommen, warnte der Sozialverband VDK. Bei Temperaturen bis zu 40 Grad könnte am Freitag der bisherige Hitzerekord für den Monat Juni gebrochen werden. Vor allem im Westen und Südwesten könne es passieren, dass diese Marke geknackt wird, sagte eine Sprecherin des Deutschen Wetterdienstes DWD, der dpa. Am Dienstag erwartet der DWD zwar nicht ganz so hohe Temperaturen, die Hitze setzt sich aber weiterhin fort, vor allem in der Südhälfte des Landes. Im Südwesten entlang des Rheins gilt bis Dienstag 19 Uhr eine amtliche Warnung vor extremer Hitze. Eine Bundesrichterin hat der Regierung von US-Präsident Donald Trump die Nutzung einer zentralen Datenbank zur Überprüfung von Wählerlisten untersagt. Die Regierung habe Datenschutzgesetze verletzt, als sie persönliche Daten von Millionen Amerikanern zusammenführte, um Bundesstaaten eine umfassendere Kontrolle der Staatsbürgerschaft von Wählern zu ermöglichen, so die Richterin. Im Mittelpunkt steht das SAFE-System, das ursprünglich der Überprüfung von Einwanderungs- und Staatsbürgerschaftsstatus bei Behördenleistungen diente. Nach einem Elektrobrand auf einem Schiff mit 237 Passagieren an der Moselschleuse in St. Aldegund haben Einsatzkräfte Entwarnung gegeben. Nach ersten Erkenntnissen war ein Transformator in einem Schaltschrank in Brand geraten, so die Polizei. Die Passagiere wurden erst auf das Oberdeck gebracht, konnten aber später zurück in die Kabinen. Verletzt wurde demnach niemand. Das Schiff darf zunächst nicht weiterfahren. Ein Sachverständiger soll es begutachten. Auswirkungen auf den übrigen Schiffsverkehr gibt es nicht.
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1: Im Studio ist Alina Wolf. Die Rentenkommission übergibt an diesem Dienstag ihre 30 Empfehlungen an Bundeskanzler Friedrich Merz, CDU, und Bundessozialministerin Bärbel Baas. Sie sehen unter anderem vor, dass die gesetzliche Rente langsam steigen und an die künftige Lebenserwartung gekoppelt werden soll. Zudem soll die Rente mit 63 abgeschafft werden. Am Wochenende waren die Kernstücke der Pläne bereits bekannt geworden. Es gab von mehreren Seiten Kritik. Wir sehen einen heißen Rentensommer auf uns zukommen, warnte der Sozialverband VDK. Bei Temperaturen bis zu 40 Grad könnte am Freitag der bisherige Hitzerekord für den Monat Juni gebrochen werden. Vor allem im Westen und Südwesten könne es passieren, dass diese Marke geknackt wird, sagte eine Sprecherin des Deutschen Wetterdienstes DWD, der dpa. Am Dienstag erwartet der DWD zwar nicht ganz so hohe Temperaturen, die Hitze setzt sich aber weiterhin fort, vor allem in der Südhälfte des Landes. Im Südwesten entlang des Rheins gilt bis Dienstag 19 Uhr eine amtliche Warnung vor extremer Hitze. Eine Bundesrichterin hat der Regierung von US-Präsident Donald Trump die Nutzung einer zentralen Datenbank zur Überprüfung von Wählerlisten untersagt. Die Regierung habe Datenschutzgesetze verletzt, als sie persönliche Daten von Millionen Amerikanern zusammenführte, um Bundesstaaten eine umfassendere Kontrolle der Staatsbürgerschaft von Wählern zu ermöglichen, so die Richterin. Im Mittelpunkt steht das SAFE-System, das ursprünglich der Überprüfung von Einwanderungs- und Staatsbürgerschaftsstatus bei Behördenleistungen diente. Nach einem Elektrobrand auf einem Schiff mit 237 Passagieren an der Moselschleuse in St. Aldegund haben Einsatzkräfte Entwarnung gegeben. Nach ersten Erkenntnissen war ein Transformator in einem Schaltschrank in Brand geraten, so die Polizei. Die Passagiere wurden erst auf das Oberdeck gebracht, konnten aber später zurück in die Kabinen. Verletzt wurde demnach niemand. Das Schiff darf zunächst nicht weiterfahren. Ein Sachverständiger soll es begutachten. Auswirkungen auf den übrigen Schiffsverkehr gibt es nicht.
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2: Mit KI-Support. Trocken geht der Morgen los, dazu erst viel Sonne und nur ein paar Wolken. Im Laufe des Tages ziehen im Süden mehr Wolken rein und aus den Bergen können vereinzelt kräftige Schauer und Gewitter runterkommen. Sonst bleibt sommerlich, im Norden und Osten 24 bis 30 Grad, in vielen anderen Ecken 31 bis 37 Grad. Morgen meist sonnig und nochmal heiß, maximal bis 39 Grad.
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1: Im Studio ist Alina Wolf. Die Rentenkommission übergibt an diesem Dienstag ihre 30 Empfehlungen an Bundeskanzler Friedrich Merz, CDU, und Bundessozialministerin Bärbel Baas. Sie sehen unter anderem vor, dass die gesetzliche Rente langsam steigen und an die künftige Lebenserwartung gekoppelt werden soll. Zudem soll die Rente mit 63 abgeschafft werden. Am Wochenende waren die Kernstücke der Pläne bereits bekannt geworden. Es gab von mehreren Seiten Kritik. Wir sehen einen heißen Rentensommer auf uns zukommen, warnte der Sozialverband VDK. Bei Temperaturen bis zu 40 Grad könnte am Freitag der bisherige Hitzerekord für den Monat Juni gebrochen werden. Vor allem im Westen und Südwesten könne es passieren, dass diese Marke geknackt wird, sagte eine Sprecherin des Deutschen Wetterdienstes DWD, der dpa. Am Dienstag erwartet der DWD zwar nicht ganz so hohe Temperaturen, die Hitze setzt sich aber weiterhin fort, vor allem in der Südhälfte des Landes. Im Südwesten entlang des Rheins gilt bis Dienstag 19 Uhr eine amtliche Warnung vor extremer Hitze. Eine Bundesrichterin hat der Regierung von US-Präsident Donald Trump die Nutzung einer zentralen Datenbank zur Überprüfung von Wählerlisten untersagt. Die Regierung habe Datenschutzgesetze verletzt, als sie persönliche Daten von Millionen Amerikanern zusammenführte, um Bundesstaaten eine umfassendere Kontrolle der Staatsbürgerschaft von Wählern zu ermöglichen, so die Richterin. Im Mittelpunkt steht das SAFE-System, das ursprünglich der Überprüfung von Einwanderungs- und Staatsbürgerschaftsstatus bei Behördenleistungen diente. Nach einem Elektrobrand auf einem Schiff mit 237 Passagieren an der Moselschleuse in St. Aldegund haben Einsatzkräfte Entwarnung gegeben. Nach ersten Erkenntnissen war ein Transformator in einem Schaltschrank in Brand geraten, so die Polizei. Die Passagiere wurden erst auf das Oberdeck gebracht, konnten aber später zurück in die Kabinen. Verletzt wurde demnach niemand. Das Schiff darf zunächst nicht weiterfahren. Ein Sachverständiger soll es begutachten. Auswirkungen auf den übrigen Schiffsverkehr gibt es nicht.
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2: Mit KI-Support. Trocken geht der Morgen los, dazu erst viel Sonne und nur ein paar Wolken. Im Laufe des Tages ziehen im Süden mehr Wolken rein und aus den Bergen können vereinzelt kräftige Schauer und Gewitter runterkommen. Sonst bleibt sommerlich, im Norden und Osten 24 bis 30 Grad, in vielen anderen Ecken 31 bis 37 Grad. Morgen meist sonnig und nochmal heiß, maximal bis 39 Grad.
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1: Im Studio ist Alina Wolf. Der rechte Online-Kommentator Tucker Carlson hat sich öffentlich von der Partei von US-Präsident Donald Trump losgesagt. Auf keinen Fall würde ich die Republikanische Partei unterstützen, sagte er im Podcast Can't Be Censored. Grund seien, dass die Republikaner die Interessen eines anderen Landes über die ihrer eigenen Bürger stellten, so der frühere Fox-Moderator. Der langjährige Unterstützer Trumps bezog sich dabei namentlich auf Israel. Carlson hatte Trump bereits zuvor wegen des Iran-Kriegs kritisiert. Bei der Studienplatzvergabe in Deutschland verliert ein guter Abiturschnitt immer weniger an Bedeutung. Zum kommenden Wintersemester werden laut einer Auswertung des Zentrums für Hochschulentwicklung, CHE, nur noch 31,6% aller Studienangebote in Deutschland eine Zugangsbeschränkung haben, wie etwa einen Numerus Clausus, NC oder einen Eignungstest. Vor 6 Jahren waren demnach noch mehr als 40% aller Studienangebote zulassungsbeschränkt. Der Anteil sinkt seither kontinuierlich. Iran will der Internationalen Atomenergieorganisation IAEA den Zugang zu bei den Luftangriffen der USA und Israels zerstörten Atomanlagen verwehren. Wir hatten kein Treffen mit dem Generaldirektor der IAEA und wir planen auch nicht, dass die Organisation die beschädigten iranischen Nuklearanlagen inspiziert, erklärte Ismail Bakai, Sprecher des Außenministeriums. US-Vizepräsident J.D. Vance hatte nach den Gesprächen in der Schweiz erklärt, Iran habe Inspektionen zugestimmt. Das italienische Gesundheitsministerium hat für 15 Städte, darunter Rom und Mailand, die höchste Hitzewarnstufe ausgerufen. Ab Mittwoch gelte die Alarmstufe Rot zudem für eine 16. Stadt, so das Ministerium. Empfohlen wird unter anderem, die heißesten Stunden drinnen zu verbringen. Derzeit herrscht in weiten Teilen Europas eine Hitzewelle mit Temperaturen um die 40 Grad. In Frankreich gilt für mehr als die Hälfte des Landes die höchste Hitzewarnstufe. Auch für England wurden Hitzewarnungen ausgegeben.
0: 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Und jetzt das Wetter bei uns.
2: Viel Sonne, nur wenige Wolken und erneut große Hitze. Im Norden und Osten werden 24 bis 30 Grad erreicht, im Rest des Landes 31 bis 37 Grad mit den höchsten Werten im Südwesten. Lediglich im südlichen Bergland können sich am Nachmittag einzelne kräftige Gewitter entwickeln, örtlich auch mit Unwetterpotenzial. Morgen, am Mittwoch, legt die Hitzewelle sogar noch eine Schippe drauf. Bei viel Sonnenschein steigen die Temperaturen auf 32 bis 39 Grad. Selbst im Norden werden verbreitet 27 bis 34 Grad erreicht. Nur über dem südlichen Bergland sind im Tagesverlauf vereinzelt kräftige Gewitter möglich. Ansonsten dominiert erneut die Sonne.
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1: Im Studio ist Alina Wolf. Der rechte Online-Kommentator Tucker Carlson hat sich öffentlich von der Partei von US-Präsident Donald Trump losgesagt. Auf keinen Fall würde ich die Republikanische Partei unterstützen, sagte er im Podcast Can't Be Censored. Grund seien, dass die Republikaner die Interessen eines anderen Landes über die ihrer eigenen Bürger stellten, so der frühere Fox-Moderator. Der langjährige Unterstützer Trumps bezog sich dabei namentlich auf Israel. Carlson hatte Trump bereits zuvor wegen des Iran-Kriegs kritisiert. Bei der Studienplatzvergabe in Deutschland verliert ein guter Abiturschnitt immer weniger an Bedeutung. Zum kommenden Wintersemester werden laut einer Auswertung des Zentrums für Hochschulentwicklung, CHE, nur noch 31,6% aller Studienangebote in Deutschland eine Zugangsbeschränkung haben, wie etwa einen Numerus Clausus, NC, oder einen Eignungstest. Vor 6 Jahren waren demnach noch mehr als 40% aller Studienangebote zulassungsbeschränkt. Der Anteil sinkt seither kontinuierlich. Iran will der Internationalen Atomenergieorganisation IAEA den Zugang zu bei den Luftangriffen der USA und Israels zerstörten Atomanlagen verwehren. Wir hatten kein Treffen mit dem Generaldirektor der IAEA und wir planen auch nicht, dass die Organisation die beschädigten iranischen Nuklearanlagen inspiziert, erklärte Ismail Bakai, Sprecher des Außenministeriums. US-Vizepräsident J.D. Vance hatte nach den Gesprächen in der Schweiz erklärt, Iran habe Inspektionen zugestimmt. Das italienische Gesundheitsministerium hat für 15 Städte, darunter Rom und Mailand, die höchste Hitzewarnstufe ausgerufen. Ab Mittwoch gelte die Alarmstufe Rot zudem für eine 16. Stadt, so das Ministerium. Empfohlen wird unter anderem, die heißesten Stunden drinnen zu verbringen. Derzeit herrscht in weiten Teilen Europas eine Hitzewelle mit Temperaturen um die 40 Grad. In Frankreich gilt für mehr als die Hälfte des Landes die höchste Hitzewarnstufe. Auch für England wurden Hitzewarnungen ausgegeben.
0: 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Und jetzt das Wetter bei uns.
2: Viel Sonne, nur wenige Wolken und erneut große Hitze. Im Norden und Osten werden 24 bis 30 Grad erreicht, im Rest des Landes 31 bis 37 Grad mit den höchsten Werten im Südwesten. Lediglich im südlichen Bergland können sich am Nachmittag einzelne kräftige Gewitter entwickeln, örtlich auch mit Unwetterpotenzial. Morgen, am Mittwoch, legt die Hitzewelle sogar noch eine Schippe drauf. Bei viel Sonnenschein steigen die Temperaturen auf 32 bis 39 Grad. Selbst im Norden werden verbreitet 27 bis 34 Grad erreicht. Nur über dem südlichen Bergland sind im Tagesverlauf vereinzelt kräftige Gewitter möglich. Ansonsten dominiert erneut die Sonne.
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1: Im Studio ist Alina Wolf. Der rechte Online-Kommentator Tucker Carlson hat sich öffentlich von der Partei von US-Präsident Donald Trump losgesagt. Auf keinen Fall würde ich die Republikanische Partei unterstützen, sagte er im Podcast Can't Be Censored. Grund seien, dass die Republikaner die Interessen eines anderen Landes über die ihrer eigenen Bürger stellten, so der frühere Fox-Moderator. Der langjährige Unterstützer Trumps bezog sich dabei namentlich auf Israel. Carlson hatte Trump bereits zuvor wegen des Iran-Kriegs kritisiert. Bei der Studienplatzvergabe in Deutschland verliert ein guter Abiturschnitt immer weniger an Bedeutung. Zum kommenden Wintersemester werden laut einer Auswertung des Zentrums für Hochschulentwicklung, CHE, nur noch 31,6% aller Studienangebote in Deutschland eine Zugangsbeschränkung haben, wie etwa einen Numerus Clausus, NC oder einen Eignungstest. Vor 6 Jahren waren demnach noch mehr als 40% aller Studienangebote zulassungsbeschränkt. Der Anteil sinkt seither kontinuierlich. Iran will der Internationalen Atomenergieorganisation IAEA den Zugang zu bei den Luftangriffen der USA und Israels zerstörten Atomanlagen verwehren. Wir hatten kein Treffen mit dem Generaldirektor der IAEA und wir planen auch nicht, dass die Organisation die beschädigten iranischen Nuklearanlagen inspiziert, erklärte Ismail Bakai, Sprecher des Außenministeriums. US-Vizepräsident J.D. Vance hatte nach den Gesprächen in der Schweiz erklärt, Iran habe Inspektionen zugestimmt. Das italienische Gesundheitsministerium hat für 15 Städte, darunter Rom und Mailand, die höchste Hitzewarnstufe ausgerufen. Ab Mittwoch gelte die Alarmstufe Rot zudem für eine 16. Stadt, so das Ministerium. Empfohlen wird unter anderem, die heißesten Stunden drinnen zu verbringen. Derzeit herrscht in weiten Teilen Europas eine Hitzewelle mit Temperaturen um die 40 Grad. In Frankreich gilt für mehr als die Hälfte des Landes die höchste Hitzewarnstufe. Auch für England wurden Hitzewarnungen ausgegeben.
0: 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Und jetzt das Wetter bei uns.
2: Viel Sonne, nur wenige Wolken und erneut große Hitze. Im Norden und Osten werden 24 bis 30 Grad erreicht. Im Rest des Landes 31 bis 37 Grad mit den höchsten Werten im Südwesten. Lediglich im südlichen Bergland können sich am Nachmittag einzelne kräftige Gewitter entwickeln, örtlich auch mit Unwetterpotenzial. Morgen, am Mittwoch, legt die Hitzewelle sogar noch eine Schippe drauf. Bei viel Sonnenschein steigen die Temperaturen auf 32 bis 39 Grad. Selbst im Norden werden verbreitet 27 bis 34 Grad erreicht. Nur über dem südlichen Bergland sind im Tagesverlauf vereinzelt kräftige Gewitter möglich. Ansonsten dominiert erneut die Sonne.
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1: Im Studio ist Alina Wolf. Der rechte Online-Kommentator Tucker Carlson hat sich öffentlich von der Partei von US-Präsident Donald Trump losgesagt. Auf keinen Fall würde ich die Republikanische Partei unterstützen, sagte er im Podcast Can't Be Censored. Grund seien, dass die Republikaner die Interessen eines anderen Landes über die ihrer eigenen Bürger stellten, so der frühere Fox-Moderator. Der langjährige Unterstützer Trumps bezog sich dabei namentlich auf Israel. Carlson hatte Trump bereits zuvor wegen des Iran-Kriegs kritisiert. Bei der Studienplatzvergabe in Deutschland verliert ein guter Abiturschnitt immer weniger an Bedeutung. Zum kommenden Wintersemester werden laut einer Auswertung des Zentrums für Hochschulentwicklung, CHE, nur noch 31,6% aller Studienangebote in Deutschland eine Zugangsbeschränkung haben, wie etwa einen Numerus Clausus, NC, oder einen Eignungstest. Vor 6 Jahren waren demnach noch mehr als 40% aller Studienangebote zulassungsbeschränkt. Der Anteil sinkt seither kontinuierlich. Iran will der Internationalen Atomenergieorganisation IAEA den Zugang zu bei den Luftangriffen der USA und Israels zerstörten Atomanlagen verwehren. Wir hatten kein Treffen mit dem Generaldirektor der IAEA und wir planen auch nicht, dass die Organisation die beschädigten iranischen Nuklearanlagen inspiziert, erklärte Ismail Bakai, Sprecher des Außenministeriums. US-Vizepräsident J.D. Vance hatte nach den Gesprächen in der Schweiz erklärt, Iran habe Inspektionen zugestimmt. Das italienische Gesundheitsministerium hat für 15 Städte, darunter Rom und Mailand, die höchste Hitzewarnstufe ausgerufen. Ab Mittwoch gelte die Alarmstufe Rot zudem für eine 16. Stadt, so das Ministerium. Empfohlen wird unter anderem, die heißesten Stunden drinnen zu verbringen. Derzeit herrscht in weiten Teilen Europas eine Hitzewelle mit Temperaturen um die 40 Grad. In Frankreich gilt für mehr als die Hälfte des Landes die höchste Hitzewarnstufe. Auch für England wurden Hitzewarnungen ausgegeben.
0: 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Und jetzt das Wetter bei uns.
2: Viel Sonne, nur wenige Wolken und erneut große Hitze. Im Norden und Osten werden 24 bis 30 Grad erreicht. Im Rest des Landes 31 bis 37 Grad mit den höchsten Werten im Südwesten. Lediglich im südlichen Bergland können sich am Nachmittag einzelne kräftige Gewitter entwickeln, örtlich auch mit Unwetterpotenzial. Morgen, am Mittwoch, legt die Hitzewelle sogar noch eine Schippe drauf. Bei viel Sonnenschein steigen die Temperaturen auf 32 bis 39 Grad. Selbst im Norden werden verbreitet 27 bis 34 Grad erreicht. Nur über dem südlichen Bergland sind im Tagesverlauf vereinzelt kräftige Gewitter möglich. Ansonsten dominiert erneut die Sonne.
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1: Und damit hallo und herzlich willkommen zur 1206. Ausgabe der Happy Days mit neuen Hits von gestern. In den nächsten zwei Stunden, da hören wir wieder Titel, die in genau dieser Kalenderwoche im Laufe der letzten rund 40 Jahre in die deutschen Singlecharts eingestiegen sind. Wir hören Titel, die sich nur in den britischen Singlecharts platzieren konnten, sowie Nummer 1 Hits aus aller Herren Länder. Und wer ist da heute so alles dabei? Das verrät uns Ted.
2: Hallo, heute hören wir unter anderem neue Hits von Kate Yanai, Crystal Burn Before, britische Hits von David Essex, Tom Robinson und den Undertones und Nummer 1 Hits aus Österreich, Spanien und Belgien.
1: Tja, und der erste Herr heute, der stammt aus England, er war ehemals Teil von der Gruppe mit dem Namen Roxy Music. Er hatte aber auch mehrere Solo-Hits in den deutschen Singlecharts. Wir hörten den dritten und den größten. Ein Neuzugang aus dem Juni des Jahres 1985, das war Mr. Brian Ferry und das war der Hit Slave to Love. Und weiter geht's mit Sandra. Von ihr hören wir ihren vierten Verkaufshit, der war noch im Juni des Jahres 1986 und er trägt den Titel Innocent Love.

0: Sie hören auf den Namen Deuces Wild und dies hier war ihr einziger Verkaufshit in den deutschen Singlecharts. Der war noch im Juni des Jahres 1991. Der Hit heißt This Boy.
1: Die Band Deuces Wild stammt aus München. Sie wurde 1991 von zwei Mitgliedern der Gruppe Münchner Freiheit gegründet, nämlich Stefan Zauner und Aaron Strobel. Es sollte ein Versuch mit englischsprachigen Texten sein. Es erschien nur ein Album, Living in the Sun, das aber nicht die Charts erreichte. Ihr einziger Single-Hit, This Boy, erreichte in den deutschen Charts 1991 Platz 80.

Das war ihr 14. Hit in den deutschen Single Charts und das war ein Neuzugang im Juni des Jahres 2005. Das war die Gruppe mit dem Namen Blue und das war ein Lied über The Only Words I Know. Tja, dies hier ist die große Melody C von den Spice Girls. Dies war ihr 12. Solo-Hit bei uns. Der war noch im Juni des Jahres 2007 und der handelt von Carolina.

Das war Sir Elton John mit seinem insgesamt 59. Hit aus den deutschen Singlecharts. Das war Neuzugang im Juni des Jahres 1993 aus dem Album The One. Das war der Hit, der heißt Simple Life. Jetzt ein alter Hit von Hamilton, Joe Frank und Reynolds aus dem Jahre 1975, der Version von La Bouche. Das war ihr dritter Hit in den deutschen Charts, der war im Juni des Jahres 95 und heißt Fallen in Love.

0: Date war neu in den deutschen Singlecharts im Juni des Jahres 2009. Das waren Shaggy und Gary Nestor Pine und der Hit Fly High.
1: Shaggy war 41 Jahre alt, er stammt aus Kingston auf Jamaika und heißt eigentlich Orville Richard Burrell. Fly High ist die einzige Single aus seinem 11. Studioalbum Rise. Sein Duettpartner Gary Nestor Pine stammt ebenfalls aus Jamaika. Er war Solosänger bei Bob Marleys Band The Wailers. Fly High ist ihr einziger gemeinsamer Hit und erreichte 2009 in den deutschen Charts Platz 43.

Der Nachfolger zu diesem Titel hier war sein größter aus den deutschen Singlecharts, nämlich The Lady in Red. Und er war neu im September des Jahres 1986. Sein Hit davor nur im Juni des Jahres 86 und genau den haben wir gerade gehört. Er heißt Fire on the Water und das war natürlich Mr. Chris de Burgh. Und weiter geht's mit Stefan Remmler und seinem ersten Hit aus den deutschen Charts ohne die Gruppe Trio. 92 im Juni des Jahres 1984 führen ihn zusammen mit Nina und dem gemeinsamen Hit, der da heißt Feuerwerk.

Tja, dass wir den Fußball spielen, das werden wir demnächst sehen. Der letzte Hit in den deutschen Sing & Charts von der Gruppe Mundstuhl. Der war noch im Juni des Jahres 2006 und er trägt den Titel Germans. Und ist ja eine Formation bekannt aus dem Super-RTL-Kinderprogramm mit ihrem ersten Hit, noch im Juni 2007, Before und die Magic Melody.

0: Das war eine Band aus England, die aber in Amerika besonders erfolgreich war. Bei uns ihr zweiter Verkaufshit, 9. Juni 89, The Outfield und Voices of Babylon.
1: The Outfield war ein Trio aus London. 1985 erschien das Debütalbum der Gruppe Play Deep, das die 10 in den US-Charts erreichen konnte. Ihr erster Single-Hit Your Love konnte die 6 der Single-Charts in den USA erreichen und bei uns die 52. 1989 erschien dann das dritte Studioalbum Voices of Babylon. Die gleichnamige Single hieraus war ihr letzter Hit bei uns und erreichte 1989 Platz 57.

Diese Dame erreichte wie Mainz den deutschen Single-Charts im Jahr 1991 mit dem Titel Bacardi Feelin' Summer Dreamin'. Aber sie ist kein One-Hit-Wonder, denn dies hier war ihr zweiter Hit, 9. Juni des Jahres 94. Das war Katie and I und der Hit Cry, Cry Louise. Tja, diese Information aus Pforzheim mit ihrem dritten Hit bei uns. Der war 9. Juni des Jahres 1997. Hier sind Fool's Garden mit der Frage, why did she go?

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Dies hier ist die 1206. Ausgabe der Happy Days mit neuen Hits von gestern. Und an dieser Stelle des Programms, da hören wir Top 20 Hits aus dem Vereinten Königreich, die es nie in die deutschen Verkaufscharts gebracht haben. Und los ging's heute mit dem dritten Top 20 Hit aus England für die Undertones. Ein Neuzugang aus dem Juni des Jahres 1980, das der Hit dann heißt Wednesday Week. Tja, und dies hier der erste Top 20 Hit in England für die Gruppe mit dem Namen Depeche Mode. Das war ein Neuzugang im Juni des Jahres 1981. Und der erste Hit, der heißt New Life.

0: Das war sein zweiter und letzter Top 20 Hit der Single-Parade in England. Der war noch im Juni 1983. Das war Tom Robinson und War Baby. Und dies Jahr der einzige Top 20 Hit in den Charts in England für die Mary Jane Girls. Auch der noch im Juni 83 heißt All Night Long.
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Dies hier ist die Stelle des Programms, an der wir auf Spitzenreiter aus aller Herren Länder schauen. Und los ist heute mit der Nummer 1 aus Irland für 5 Wochen im Juni und Juli 2000. Das war Samantha Mamba mit ihrem ersten Hit, der heißt Gotta Tell You. Dann jetzt die Nummer 1 aus Irland und Deutschland aus genau dieser Woche im Laufe des Jahres 2001. Hier Shaggy und der Hit Angel.

0: Spitzenreiter in der Singleparade in Norwegen und zwar für 8 Wochen im Juni und Juli des Jahres 2003. Das war Kurt Nielsen mit dem Hit She's So High.
1: Kurt Nielsen war 25 Jahre alt, er stammt aus Bergen in Norwegen. In seiner Heimat wurde er 2003 bekannt, als er an der ersten Staffel der norwegischen Castingshow Idol teilnahm und dort gewann. Im selben Jahr wurde einmalig der Wettbewerb Superstar weltweit durchgeführt, den er dann auch noch vor Kelly Clarkson aus den USA gewann. She's So High war seine erste Single und erreichte Norwegen die 1 der Charts.

17 solide Wochen belegten sie die Nummer 1 in der Singleparade in Norwegen im Sommer 2004. Mit diesem Titel waren sie für 9 Wochen auf der Nummer 1 von Juni bis August. Das waren Ozone und Dragostar Dean Day. Tja, und dies hier die Nummer 1 in den Singlecharts in Kanada und in den USA in genau dieser Woche im Laufe des Jahres 2005. Hier ist das staatlich geprüfte Idol Carrie Underwood mit ihrem ersten Hit und der heißt Inside Your Heaven.

Name ist Alexander Denstad und er belegte mit diesem Titel hier für 5 Wochen die Nummer 1 in den Singlecharts in Norwegen. Und zwar im Sommer des Jahres 2006, nachdem er zum staatlichen Idol gekürt wurde in Norwegen. Das war sein erster Hit und er heißt A Little Too Perfect. Tja, und dies hier die Nummer 1 in Schweden für 6 Wochen im Sommer des Jahres 2007. Hier ist Ola und dies hier ist ein YouTuber, Natalie.

0: Das war der Spitzenreiter in der Singleparade in Spanien und zwar im Sommer des Jahres 2008. Das war Shakira und das war der Hit, der heißt Las de la Intuición.
1: Las de la Intuición stammt aus dem 6. Studioalbum Fijación Oral von Shakira. Sie hat den Titel selbst geschrieben und produziert. Das zugehörige Video wurde in Miami in Florida gedreht. Der Titel war vor allem in spanischsprachigen Ländern ein Erfolg. In Spanien war es der Sommerhit 2008, wurde mit Platin ausgezeichnet und erreichte in den Charts die 1.
0: Tja, die ist hier für 6 Wochen auf der Nummer 1 in der Singleparade in Dänemark und zwar im Juni und Juli des Jahres 2009. Hier ist die Gruppe Aqua aus Dänemark und dort war das bereits ihre 6. Nummer 1. Der Hit heißt Back to the 80s.

0: Für 4 Wochen die Nummer 1 in der Single-Parade in Belgien, und zwar im Mai und Juni des Jahres 2010. Das war Stromae und der Titel Alors on danse. Tja, und das war's dann für diesmal mit den Happy Days. Und bis zum nächsten Mal sagen wir Tschüss.
1: Und Tschüss.
2: Das war's mit Happy Days für heute. Mehr Happy Days in der nächsten Woche.
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4: Im Studio ist Alina Wolf. Der rechte Online-Kommentator Tucker Carlson hat sich öffentlich von der Partei von US-Präsident Donald Trump losgesagt. Auf keinen Fall würde ich die Republikanische Partei unterstützen, sagte er im Podcast Can't Be Censored. Grund seien, dass die Republikaner die Interessen eines anderen Landes über die ihrer eigenen Bürger stellten, so der frühere Fox-Moderator. Der langjährige Unterstützer Trumps bezog sich dabei namentlich auf Israel. Carlson hatte Trump bereits zuvor wegen des Iran-Kriegs kritisiert. Bei der Studienplatzvergabe in Deutschland verliert ein guter Abiturschnitt immer weniger an Bedeutung. Zum kommenden Wintersemester werden laut einer Auswertung des Zentrums für Hochschulentwicklung, CHE, nur noch 31,6% aller Studienangebote in Deutschland eine Zugangsbeschränkung haben, wie etwa einen Numerus Clausus, NC, oder einen Eignungstest. Vor 6 Jahren waren demnach noch mehr als 40% aller Studienangebote zulassungsbeschränkt. Der Anteil sinkt seither kontinuierlich. Iran will der Internationalen Atomenergieorganisation IAEA den Zugang zu bei den Luftangriffen der USA und Israels zerstörten Atomanlagen verwehren. Wir hatten kein Treffen mit dem Generaldirektor der IAEA und wir planen auch nicht, dass die Organisation die beschädigten iranischen Nuklearanlagen inspiziert, erklärte Ismail Bakai, Sprecher des Außenministeriums. US-Vizepräsident J.D. Vance hatte nach den Gesprächen in der Schweiz erklärt, Iran habe Inspektionen zugestimmt. Das italienische Gesundheitsministerium hat für 15 Städte, darunter Rom und Mailand, die höchste Hitzewarnstufe ausgerufen. Ab Mittwoch gelte die Alarmstufe Rot zudem für eine 16. Stadt, so das Ministerium. Empfohlen wird unter anderem, die heißesten Stunden drinnen zu verbringen. Derzeit herrscht in weiten Teilen Europas eine Hitzewelle mit Temperaturen um die 40 Grad. In Frankreich gilt für mehr als die Hälfte des Landes die höchste Hitzewarnstufe. Auch für England wurden Hitzewarnungen ausgegeben.
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5: Viel Sonne, nur wenige Wolken und erneut große Hitze. Im Norden und Osten werden 24 bis 30 Grad erreicht, im Rest des Landes 31 bis 37 Grad mit den höchsten Werten im Südwesten. Lediglich im südlichen Bergland können sich am Nachmittag einzelne kräftige Gewitter entwickeln, örtlich auch mit Unwetterpotenzial. Morgen, am Mittwoch, legt die Hitzewelle sogar noch eine Schippe drauf. Bei viel Sonnenschein steigen die Temperaturen auf 32 bis 39 Grad. Selbst im Norden werden verbreitet 27 bis 34 Grad erreicht. Nur über dem südlichen Bergland sind im Tagesverlauf vereinzelt kräftige Gewitter möglich. Ansonsten dominiert erneut die Sonne.
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Herzlich willkommen zu einer neuen Ausgabe der Sendung Italo Disco is Back. Mein Name ist Mike Harlert und ich freue mich wieder bei euch in eurem Lieblingsradio zu sein. Heute Ausgabe Nummer 19 und in dieser Ausgabe gibt es top aktuelle Sachen, also Sachen, die in den letzten Tagen, in den letzten Wochen auf den Markt gekommen sind. Im Jahre 2026 und ja, wir sind aktuell im Juni. So, den ersten Titel haben wir schon gehört, der neu ist, nämlich Ital Love zusammen mit Luzan, Just for the Night in der Extended Version. Ja, man hat ein bisschen was rausgehört aus einem früheren Italo-Titel. Ja, da hat man sich angelehnt, aber wir hören aus dieser Single hören wir in den nächsten Sendungen noch den einen oder anderen Titel. Und ja, die klingen nicht so wie dieser jetzt. Ja, ich würde sagen, wir machen gleich weiter mit den nächsten zwei neueren Titeln. Ken Martina haben wir aufliegen mit Broken Memories im Extended Vocal Power Mix sowie Close Miss mit Dangerous in der Extended Version.

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1: In dieser heutigen Ausgabe gibt es wieder einen Mix am Ende der Sendung, ja. Und zwar diesmal von Talking Blue gibt es einen Megamix, den hören wir dann am Ende der Sendung. Ja, und dann habe ich noch eine Juan Martinez-Session für euch mitgebracht. Auch das hören wir dann in der zweiten Stunde. 4 Sessions sind das, die ich euch mitgebracht habe. Ja, auch so aus der neueren Italo-Zeit. Ja, man kann auch sagen, made in Spain so ein bisschen. Ne? Also, das hören wir dann alles in der zweiten Stunde. Bis dahin gibt es aktuellere Ausgaben und da haben wir jetzt aufliegen als nächstes aus dem 7. Album von Fresh Fox den Titel Laura Don't Cry. Ja, und aus dem 9. Album von Mode One, der ja auch ein neues Album rausgebracht hat, hören wir aus dem 5. Album, ist das, hören wir den Titel Don't Tell Me Lies.

Wer denkt, die Italowelle, die ist weggeschwappt? Nein, so ist es nicht. Die ist immer noch voll im Kommen. Ja, das Komische ist, in Italien selber, ja, wird das gar nicht so richtig wahrgenommen. Eher drumherum, um Italien, da ist die Italowelle immer noch da. Ab Bulgarien, Rumänien bis nach Polen, über Deutschland und Frankreich bis nach Spanien runter. Also da hört man die Italo-Sachen sehr gerne. Ja. Und wir machen hier auch gleich weiter mit neueren Sachen. Swain haben wir aufliegen mit Shot to the Head in der Extended-Version. Und danach haben wir dann Chiara mit Serena. Und das hören wir in einer Disco-Version.

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1: Ja, Ken Laszlo kennt ja wohl jeder. Der war ja schon in der Original-Italo-Welle dabei. Aber er ist auch immer noch dabei mit dem einen oder anderen Titel. Hier haben wir einen Titel und zwar Put Your Hands Up in einer Flashback-Remix-Version.

Italo-Disco is back. Genau, in eurem Lieblingsradio jede Woche neu. Außer der Moderator ist entweder krank oder er ist im Urlaub. Ja, dann gibt es natürlich keinen Ausfall, nein, sondern dann gibt es eine Ersatzsendung, die ich dann für euch schon vorbereitet habe, sodass ihr dann jede Woche trotzdem eure Italo Disco is Back Sendung hören könnt. Also, da braucht ihr keine Angst haben, es gibt jede Woche eine Italo Disco Back Ausgabe. So, wir haben jetzt in dieser ersten Stunde die nächsten zwei aufliegen, und zwar aus dem Hause Team 33 aus Spanien, ja. Und da hören wir jetzt Alex Blue mit Roulette of Love in der Extended Version und Neonite mit Kiss Me ebenfalls in einer Extended Version.

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2: Na, die erste Stunde, die hat er schon das ein oder andere Schmankel gebracht, oder? Ja, auch in der zweiten haben wir natürlich neuere Sachen. Victoria Notman mit ihrem Titel Fly to Heaven in der Extended Version. Und dann haben wir einen Klassiker aufliegen, Mozart mit Jasmine China Girl. Den gibt's in einem neuen Remix im Saint-Tropez Caps Extended Remix.

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1: Die White hat wieder mal ein Remake herausgebracht, und zwar vom Titel My Everything. Und den hören wir uns jetzt in voller Länge an.

zweite Stunde Italo Disco is back auf eurem Lieblingssender. Jede Woche neu. Und sollte es mal nicht neu sein, dann ist es zumindest eine Ersatzsendung für den Moderator, der entweder im Urlaub steckt oder, ja, oder im Krankenbett, wie auch immer. Ja, wir machen weiter. Jetzt kommen wir zu dem, was ich euch angekündigt hatte, nämlich zur Session von Johan Martinez, ein spanischer DJ und Produzent. Und da hören wir schon mal die zwei ersten Sessions. Die Session 1, A Night to Remember. Und die Session 2, Give Me a Second Chance.

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1: Ja, und wenn ich von vieren gesprochen habe, fehlen ja noch zwei. Session 3 haben wir aufliegen, I'm Still Loving You, und als vierte The World Is You. Viel Spaß damit.

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1: Die Sendung neigt sich dem Ende entgegen und das heißt, es gibt jetzt einen Megamix und zwar von Talking Blue. Das ist ein Projekt vom Team 33, Luis Rodriguez, der hat dieses Projekt ins Leben gerufen und das ist ein Projekt, was eigentlich nur aus Instrumentalmusik besteht. Da gibt es keine Vokalversionen oder sowas, sondern das ist reine Instrumentalmusik. Und wir hören von den Titeln, die es soweit gibt, einen Megamix. Ich sage schon mal danke fürs Einschalten und fürs Zuhören und wünsche euch noch viel Spaß mit eurem Lieblingssender und mit allen Sendungen, die da noch laufen. Jetzt sage ich Tschüss.

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1: Im Studio ist Alina Wolf. Die strafrechtliche Aufarbeitung des Finanzskandals im Bistum Eichstätt ist mit Bewährungsstrafen zu Ende gegangen. Das Landgericht München II verurteilte den ehemaligen stellvertretenden Finanzdirektor des Bistums wegen Bestechlichkeit und Steuerhinterziehung zu 1 Jahr und 4 Monaten Haft auf Bewährung. Ein in den USA tätiger Immobilienentwickler aus Deutschland erhielt 1 Jahr und 2 Monate. Im Mittelpunkt des komplexen Verfahrens standen spekulative Immobilieninvestitionen des Bistums in den USA. SPD-Fraktionschef Matthias Mielsch und Unionsfraktionschef Jens Spahn stellen sich hinter den Plan der Bundesregierung, die Vorschläge der Rentenkommission als Gesamtpaket umzusetzen. Wer einzelne Bausteine kritisiere, müsse erklären, wie sonst ein besserer Gesamtkompromiss erreicht werden könne, sagte Spahn. CSU-Landesgruppenchef Alexander Hoffmann erwartet Rückhalt in der Fraktion, auch wenn im Parlament noch Details beraten würden. In der SPD hieß es, der Vorschlag sei ausbalanciert. Im Kriegsgebiet im südlichen Libanon sind einem neuen UN-Bericht zufolge mehr als 11.000 Gebäude vollständig zerstört worden. Die entstandenen Schäden werden auf 1,38 Milliarden US-Dollar geschätzt, heißt es in einem Bericht des UN-Entwicklungsprogramms. Für den Bericht wurden unter anderem Satellitenaufnahmen aus dem April verglichen mit Aufnahmen aus dem vergangenen Oktober. Der südliche Libanon ist seit Monaten ein aktives Kriegsgebiet. Viele Ortschaften sind komplett zerstört und unbewohnbar. Ein Polizist ist auf dem Hockenheimring im Nordwesten Baden-Württembergs mit seinem Dienstmotorrad tödlich verunglückt. Der Vorfall habe sich nach bisherigen Ermittlungen am Montagabend bei einem dienstlichen Fahrsicherheitstraining ereignet, teilte die Polizei mit. Der 53 Jahre alte Beamte des Polizeipräsidiums Aalen sei mit seinem Dienstmotorrad in einer Rechtskurve gestürzt und mit einer Reifenwand kollidiert. Trotz sofort eingeleiteter Rettungsmaßnahmen sei der Mann noch an der Unfallstelle verstorben.
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2: Die Nacht verläuft vielerorts ruhig, trocken und außergewöhnlich mild. Nur am Alpenrand sind anfangs noch einzelne Gewitter möglich. Die Temperaturen gehen meist nur auf 23 bis 10 Grad zurück. Vielerorts bleibt es also auch nachts sehr warm. Am Mittwoch verschärft sich die Hitzelage weiter. Im Norden werden 27 bis 34 Grad, im Rest des Landes 32 bis 39 Grad erreicht. Vor allem im Westen und Südwesten droht eine extreme Wärmebelastung. Dazu scheint meist die Sonne. Lediglich über dem südlichen Bergland und an den Alpen können sich am Nachmittag einzelne kräftige Hitzegewitter entwickeln.
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Am Mikrofon habt ihr Dineke, den Feuerdrachen, und sie begrüßt alle Lauscher, Lauscherinnen, Hörer und Hörerinnen in World Wide Web ganz herzlich mit einem wunderschönen guten Abend und schön, dass ihr eingeschaltet habt.

mit Niki Sneischwell begrüße ich euch natürlich wieder ganz herzlich. Schön, dass ihr da seid. Aber nicht mehr mit den Charts, sondern mit den Country-Hörer-Charts. Aber genauso wie vorher auch mit 25 Songs natürlich mit dabei. Und die ein oder andere Neuvorstellung.

Drunk on the Plane war das von Dex Bentley auf Platz Nummer 25. Auf Platz Nummer 24, da kommen wir jetzt gleich als nächstes dran, und das ist Florida Georgia Line und dem Titel Cruise.

Ihr habt einfach mitgestimmt und ich finde das hier einfach gerade wundervoll. Weiter geht es hier mit Platz Nummer 23 und das ist Zac Brown Band und dem Titel Colder Wasser.

Zac Brown Band war das gewesen, hier auf Platz Nummer 23. Platz Nummer 22, da bin ich gleich hinterher und das ist diesmal Rebea McEntry und dem Titel In the Night Rein. 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

Rebea McEntry war das hier gewesen auf Platz Nummer 22. Platz Nummer 21, da bin ich jetzt. Und das ist Maren Morris und dem Titel ist The Bones.

Ein paar Neuvorstellungen habe ich natürlich auch mit dabei, damit das hier natürlich auch schön weitergeht. Hier haben wir Tom Astor und den Titel Geistertruck.

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Jenny Royley war das hier mit dem Titel Harper Valley. Weiter geht es hier mit Glen Capel und der ist auf Platz Nummer 19 gelandet und die Jenny war auf Platz Nummer 20. Galveston ist ja jetzt als nächstes dran.

0: Platze Nummer 19 war das hier mit Glen Capel Galveston. Weiter geht es mit Platz Nummer 18 und das ist Merle Haggard und dem Titel Mama Treat.
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Man vergisst immer, wie schnell die Titel doch eigentlich zu Ende sind, wenn man nicht ganz aufpasst. Roger Miller habe ich hier jetzt als nächstes für euch mit dem Titel King of the Road und er ist auf Platz Nummer 17 gelandet.

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1: Roger Miller und dem Titel King of the Road war das hier gewesen auf Platz Nummer 17. Platz Nummer 16, da sind wir tatsächlich schon gelandet und das um 20.44 Uhr, unglaublich. Hier ist Darius Rucker und dem Titel Wagon 4.

Darius Rucker und Wagge und Wehl war das hier für euch gewesen. Die nächste Neuvorstellung habe ich hier gleich mit dabei und das ist Johnny Hill. Grüß mir alle, meine Freunde.

Oh, da war der Titel auf einmal weg. Grüß mir alle meine Freunde, war das hier Johnny Hill als Neuvorstellung. Natürlich habt ihr auch die Möglichkeiten, Neuvorstellungen oder Neuvorschläge mit rein einreichen zu können. Natürlich, sobald die Sendung hier heute Abend dann beendet ist. Weiter geht es hier mit Platz Nummer 15 und das ist Zac Brown Band und dem Titel Chicken Fried.

Zacke Braunband war das hier gewesen mit Chicken Freed. Weiter geht es hier mit Platz Nummer 14 und das ist Dolly Parton und dem Titel Here You Come Again.

0: Here you come again, Dolly Parton war das hier gewesen auf Platz Nummer 14. Platz Nummer 13 ist Johnny Cash und dem Titel Folsom Prison Blues.
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Johnny Cash war das hier gewesen. Mit Little Big Town geht es hier weiter unter dem Titel Girl Kosh und er ist auf Platz Nummer 12 gelandet.

Faith Hill und Brete war das hier gewesen auf Platz Nummer 11. Weiter geht es hier mit Wachstab und dem Titel Arizona, Arizona.

Truckstop Arizona war das hier gewesen. Schuldig, da kam ein kleiner Frosch zwischen mir. Diana Carter habe ich hier jetzt als nächstes für euch. Und da sind wir dann tatsächlich schon bei Platz Nummer 9 gelandet.

Strawberry Reine Diana Carter war das hier gewesen auf Platz Nummer 9. Weiter geht es mit Platz Nummer 8 und da sind wir jetzt bei Sir Shakes und dem Titel Goodbye Earl.

Sissix Goodbye Earl war das hier gewesen. Goodbye sag ich natürlich noch nicht. Ich weiß, ich gehe jetzt schon ein wenig in die Verlängerung. Die nachfolgende Sendung wird sich leider ein wenig verspäten. Ihr fragt euch gerade, wo kann man die Charts denn eigentlich mitvoten? Das ist ganz einfach unter Radio Deich. Geht ihr einfach auf die Hörercharts, auf die Country-Hörercharts und da könnt ihr selber mitvoten, beziehungsweise auch neue mit einreichen. Mit Thomas Red und dem Titel Die A Happy Man geht es jetzt weiter und da sind wir schon bei Platz Nummer 7 angelangt.

Thomas Reddy, a happy man, war das hier gewesen. Platz Nummer 7. Weiter geht es hier. Irgendwie habe ich hier einen Fehler drin. Gut, wir machen hier jetzt erstmal weiter und dann gucke ich noch einmal.

George Cantor war das hier gewesen. Eine weitere Neuvorstellung. Entschuldigt bitte. Weiter geht es hier jetzt mit der nächsten Platzierung. Und das ist Platz Nummer 4 und das ist Alan Jackson.

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1: George Strait, Brothers mit dem Titel All My Exes Living in Texas. Weiter geht es mit unserer Platz Nummer 3 und das ist Contract Angel von Martina McBride.

Martina McBride war das hier gewesen, Concrete Angel auf Platz Nummer 3. Ja, wir haben nicht mehr ganz so viele Plätze, aber eine Neuvorstellung habe ich hier trotzdem noch. Und das ist Western Union und dem Titel Wir gehören doch zusammen.

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Western Union, wir gehören doch zusammen, war das hier. Eine letzte Neuvorstellung in dieser Woche. Weiter geht es mit Platz Nummer 2 und das ist Loretta Lynn und dem Titel Cool Minds in Danger.

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0: Auf Wiedersehen, Nashville, war das hier von Tennessee und für mich wird es Zeit, sich zu verabschieden mit einem lieben Dankeschön fürs das Zuschalten, fürs dabei bleiben, fürs Zuhören bei allen Lauscher, Lauscherinnen, Hörer und Hörerinnen in World Wide Web. Wir hören uns in der nächsten Woche natürlich wieder. Und was soll ich jetzt nur noch sagen, außer dass ich eine einzige Platzierung für euch habe und das ist natürlich Platz Nummer 1.
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Und da habe ich in dieser Woche einfach nur noch die Platte Nummer 1 über und das ist Billy Ray Cyrus und dem Titel Archie Brocky Hart. Und damit wünsche ich euch jetzt noch einen schönen Abend und später eine gute Nacht. 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
1: Im Studio ist Alina Wolf. Die strafrechtliche Aufarbeitung des Finanzskandals im Bistum Eichstätt ist mit Bewährungsstrafen zu Ende gegangen. Das Landgericht München II verurteilte den ehemaligen stellvertretenden Finanzdirektor des Bistums wegen Bestechlichkeit und Steuerhinterziehung zu 1 Jahr und 4 Monaten Haft auf Bewährung. Ein in den USA tätiger Immobilienentwickler aus Deutschland erhielt 1 Jahr und 2 Monate. Im Mittelpunkt des komplexen Verfahrens standen spekulative Immobilieninvestitionen des Bistums in den USA. SPD-Fraktionschef Matthias Mielsch und Unionsfraktionschef Jens Spahn stellen sich hinter den Plan der Bundesregierung, die Vorschläge der Rentenkommission als Gesamtpaket umzusetzen. Wer einzelne Bausteine kritisiere, müsse erklären, wie sonst ein besserer Gesamtkompromiss erreicht werden könne, sagte Spahn. CSU-Landesgruppenchef Alexander Hoffmann erwartet Rückhalt in der Fraktion, auch wenn im Parlament noch Details beraten würden. In der SPD hieß es, der Vorschlag sei ausbalanciert. Im Kriegsgebiet im südlichen Libanon sind einem neuen UN-Bericht zufolge mehr als 11.000 Gebäude vollständig zerstört worden. Die entstandenen Schäden werden auf 1,38 Milliarden US-Dollar geschätzt, heißt es in einem Bericht des UN-Entwicklungsprogramms. Für den Bericht wurden unter anderem Satellitenaufnahmen aus dem April verglichen mit Aufnahmen aus dem vergangenen Oktober. Der südliche Libanon ist seit Monaten ein aktives Kriegsgebiet. Viele Ortschaften sind komplett zerstört und unbewohnbar. Ein Polizist ist auf dem Hockenheimring im Nordwesten Baden-Württembergs mit seinem Dienstmotorrad tödlich verunglückt. Der Vorfall habe sich nach bisherigen Ermittlungen am Montagabend bei einem dienstlichen Fahrsicherheitstraining ereignet, teilte die Polizei mit. Der 53 Jahre alte Beamte des Polizeipräsidiums Aalen sei mit seinem Dienstmotorrad in einer Rechtskurve gestürzt und mit einer Reifenwand kollidiert. Trotz sofort eingeleiteter Rettungsmaßnahmen sei der Mann noch an der Unfallstelle verstorben.
0: 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Und jetzt das Wetter bei uns.
2: Die Nacht verläuft vielerorts ruhig, trocken und außergewöhnlich mild. Nur am Alpenrand sind anfangs noch einzelne Gewitter möglich. Die Temperaturen gehen meist nur auf 23 bis 10 Grad zurück. Vielerorts bleibt es also auch nachts sehr warm. Am Mittwoch verschärft sich die Hitzelage weiter. Im Norden werden 27 bis 34 Grad, im Rest des Landes 32 bis 39 Grad erreicht. Vor allem im Westen und Südwesten droht eine extreme Wärmebelastung. Dazu scheint meist die Sonne. Lediglich über dem südlichen Bergland und an den Alpen können sich am Nachmittag einzelne kräftige Hitzegewitter entwickeln.
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3: Ja, einen wunderschönen guten Abend hier live aus dem Sendestudio Passau. Ja, Niki, ich wünsche dir auf jeden Fall erstmal einen schönen Feierabend und später eine gute Nacht. Ja, heute machen wir mal wieder in Sachen Club Sounds, in Sachen Trends habe ich für euch mitgenommen. Genau. Und zwar bin ich für diese Sendung heute für euch hier in Popradio aus Friesland endlich verantwortlich. Ja, dann schauen wir mal rein, was ich da habe. Und zwar der erste Titel nennt sich Fools Veno und der ist von Inico Wave. Und danach nennt sich der Song Nexus von, und der ist von Fingis und Sabas. Ja, und natürlich möchte ich erstmal an die Hörer und Hörerinnen begrüßen.

Ja, das war der Titel Backwary in Belock von Enya Mesinis und Semi Love. Nun habe ich für euch den Titel dabei, der nennt sich Falling Free und der ist von Tychos und Aida zusammen.

Ja, das war Mein Age mit Your Hurt zusammen mit dem Titel I Feel Alive. Nun habe ich für euch den Song dabei, der nennt sich Melody und der ist von Artikuyo und Yi. Und danach nennt sich der Song Feel the Bass und der ist von Tresting.

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1: Im Studio ist Alina Wolf. Die strafrechtliche Aufarbeitung des Finanzskandals im Bistum Eichstätt ist mit Bewährungsstrafen zu Ende gegangen. Das Landgericht München II verurteilte den ehemaligen stellvertretenden Finanzdirektor des Bistums wegen Bestechlichkeit und Steuerhinterziehung zu 1 Jahr und 4 Monaten Haft auf Bewährung. Ein in den USA tätiger Immobilienentwickler aus Deutschland erhielt 1 Jahr und 2 Monate. Im Mittelpunkt des komplexen Verfahrens standen spekulative Immobilieninvestitionen des Bistums in den USA. SPD-Fraktionschef Matthias Miersch und Unionsfraktionschef Jens Spahn stellen sich hinter den Plan der Bundesregierung, die Vorschläge der Rentenkommission als Gesamtpaket umzusetzen. Wer einzelne Bausteine kritisiere, müsse erklären, wie sonst ein besserer Gesamtkompromiss erreicht werden könne, sagte Spahn. CSU-Landesgruppenchef Alexander Hoffmann erwartet Rückhalt in der Fraktion, auch wenn im Parlament noch Details beraten würden. In der SPD hieß es, der Vorschlag sei ausbalanciert. Im Kriegsgebiet im südlichen Libanon sind einem neuen UN-Bericht zufolge mehr als 11.000 Gebäude vollständig zerstört worden. Die entstandenen Schäden werden auf 1,38 Milliarden US-Dollar geschätzt, heißt es in einem Bericht des UN-Entwicklungsprogramms. Für den Bericht wurden unter anderem Satellitenaufnahmen aus dem April verglichen mit Aufnahmen aus dem vergangenen Oktober. Der südliche Libanon ist seit Monaten ein aktives Kriegsgebiet. Viele Ortschaften sind komplett zerstört und unbewohnbar. Ein Polizist ist auf dem Hockenheimring im Nordwesten Baden-Württembergs mit seinem Dienstmotorrad tödlich verunglückt. Der Vorfall habe sich nach bisherigen Ermittlungen am Montagabend bei einem dienstlichen Fahrsicherheitstraining ereignet, teilte die Polizei mit. Der 53 Jahre alte Beamte des Polizeipräsidiums Aalen sei mit seinem Dienstmotorrad in einer Rechtskurve gestürzt und mit einer Reifenwand kollidiert. Trotz sofort eingeleiteter Rettungsmaßnahmen sei der Mann noch an der Unfallstelle verstorben.
0: 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Und jetzt das Wetter bei uns.
2: Die Nacht verläuft vielerorts ruhig, trocken und außergewöhnlich mild. Nur am Alpenrand sind anfangs noch einzelne Gewitter möglich. Die Temperaturen gehen meist nur auf 23 bis 10 Grad zurück. Vielerorts bleibt es also auch nachts sehr warm. Am Mittwoch verschärft sich die Hitzelage weiter. Im Norden werden 27 bis 34 Grad, im Rest des Landes 32 bis 39 Grad erreicht. Vor allem im Westen und Südwesten droht eine extreme Wärmebelastung. Dazu scheint meist die Sonne. Lediglich über dem südlichen Bergland und an den Alpen können sich am Nachmittag einzelne kräftige Hitzegewitter entwickeln.
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3: Ja, nun geht es hier in der nächsten Runde los. Und zwar in die zweite Runde in Sachen Club Sounds. Und zwar heute mit Trance. Genau. Und zwar, das ist der Titel I Am. Und der ist von Nemke. Und danach habe ich für euch den Song dabei. Und der nennt sich Moments. Und der ist von Wamsi.

das war Alex Merck mit dem Titel Rain in Fall. Nun habe ich für euch DJ Spaceman und der Song heißt Sagittarius Eye Star. Und danach nennt sich der Titel Samskara und der ist von Alexander Gagarin.

liebe Herren und Herren, nun geht es ja schon langsam in den Ende zu, aber bleibt noch dran. Ich habe noch zwei Songs mitgenommen, aber das war jetzt der Titel Broken Dreams und der war von Alexei Muravay. Nun habe ich für euch dabei den Titel Everyday Stays und der ist von NSK und danach nennt sich der Song Die Illusion und der ist von Alisa Kassia. Ja, ich war natürlich für diese Sendung für euch heute verantwortlich. In diesem Sinne sage ich schon mal bis Freitag um 20 Uhr, dann tschüssi!

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